0: Ahi!
1: Weinend und wütend ging sie erschrak sehr und erkannte ihre Tochter gar nicht wieder.
0: Was willst du hier?
2: Ich bin doch deine Tochter.
0: Meine Tochter bist du nicht. Man kommt beladen mit Gold hier.
2: Aber nein, ich bin es wirklich.
1: Die Schwester

0: Schlaune Tochter stand wieder im Hof.
1: Kikeriki! Kikeriki! Unsere Pechmarie ist wieder hier!
0: Weinend und wütend ging sie ins Haus. Die Mutter hatte ihre Tochter gar nicht wieder.
2: Was willst du hier?
3: Ich bin doch deine Tochter.
2: Da bist du nicht. Die kommt beladen mit Gold wieder.
3: Aber nein, sieh mich doch an. Deine Tochter,
0: fragte sie.
3: Es war mir zu heiß. Du den Apfelbaum geschüttelt. Nein, ich will auch keine Beulen haben. Von Frau Holle geschüttelt. Besten Tag. Warum muss es denn jeden Tag auf der Erde schneien?
2: Ach, du dummes Ding. Goldmarie hat dir doch erzählt, wie man es machen muss. Konntest du das Brot nicht aus dem Ofen holen? Konntest du nicht den Apfelbaum schütteln? Und was geht es dich an, wie oft es auf der Erde schneit?
0: So schimpfte die Mutter noch eine Weile weiter. Doch, weil sie diese Tochter noch immer liebte, bemühte sie sich, mit viel Wasser und Seife das Pech abzuschrubben. Aber alle Mühe war vergebens. Das Pech, es blieb an ihr hängen, solange sie lebte.

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